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1: Tut einfach gut.
2: Die Augen noch zu, aber die Ohren schon auf. Sehr schön ist das. Ich bin Christine Bangel. Guten Morgen am Mittwoch.

Jennifer Pepper war das hier in Aufgeweckt auf ERF Plus. Vielleicht haben Sie ja nochmal die Schlummertaste gedrückt und träumen noch ein kleines bisschen im Halbschlaf. Die passende Musik dazu, die habe ich hier. Simon Georg, gerne mal fliegen.

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0: Für alle, die jetzt schon ganz früh los müssen. Also ich habe mich schon öfter mal gefragt, wie erklärt man eigentlich, was Gnade ist? Manchmal bezieht es sich auf ein sanftes Verhalten in schwierigen Situationen oder es kann auch eine verzeihende, mitfühlende Person beschreiben. Oder noch ganz anders. Im Neuen Testament, im 1. Korintherbrief, Kapitel 15, Vers 10, schreibt Paulus: Durch Gottes Gnade bin ich, was ich bin. Was meint er damit? Dazu hören wir jetzt das Wort zum Tag und das kommt von Joachim Säule.
1: Aufgewachsen bin ich in Tarsus in der heutigen Türkei. Ich, ein Jude, der einen großen Eifer an den Tag legt, das Gesetz des Mose zu lernen. Ich bin Schüler bei einem der besten Lehrer mit Namen Gamaliel. Dann macht die Nachricht die Runde: Jesus von Nazareth, der gekreuzigt wurde, ist auferstanden. Petrus und andere verkünden das in Jerusalem. Viele Juden fangen an Jesus zu glauben. Diese Bewegung greift immer weiter um sich. Das kann ich nicht zulassen. Deshalb mache ich mich daran, diese Jesus-Jünger zu suchen und ins Gefängnis zu bringen. Bis mir auf dem Weg nach Damaskus dieser Jesus begegnet. Mein ganzes Leben stürzt zusammen. Alles, wovon ich überzeugt bin, entpuppt sich als falsch. Da beginnt ein anderes Feuer in mir zu brennen. Fortan gehe ich in Synagogen, um den Juden Jesus zu bezeugen. Ich kenne ja die Schrift. Ich kenne Mose und die Propheten. Deshalb habe ich die nötige Grundlage, um ihnen zu beweisen, dass Jesus der Messias ist. Soweit der Apostel Paulus. Dieser Mann, Paulus, bekennt in seinem ersten Brief an die Christen in Korinth: Durch Gottes Gnade bin ich, was ich bin, und seine Gnade an mir ist nicht vergeblich gewesen. Das ist der Vers aus dem 1. Korintherbrief, Kapitel 15, Vers 10 in den Herrnhuter Losungen für diesen Tag. Es ist alles Gnade. Die Sängerin Naemi singt in einem ihrer Lieder unter anderem: Hab mich nicht selbst erwählt, du hast mich gewollt. Hab mich nicht selbst befreit, du hast mich erlöst. Nicht durch meine Werke, nur durch deine Gunst allein. Soweit das Auge reicht, das alles warst du. Ich rühme mich nicht, ich zeig auf dich. Unverdient deine Güte, unverblümt deine Liebe. Es ist alles Gnade, was mich umgibt. Es ist alles Gnade mir geschenkt. Soweit die Sängerin Naemi. Von Gottes Gnade bin ich, was ich bin, und seine Gnade an mir ist nicht vergeblich gewesen, sagt Paulus. Das ist eines der Worte, das ich als mein Lebensmotto ausgesucht habe. Das andere lautet: Ich vermag alles durch den, der mich stärkt, und das ist Jesus Christus. Es ist alles Gnade mir geschenkt. Ich habe nichts, was ich nicht geschenkt bekommen habe. Manche Menschen sagen vielleicht von sich: Das habe ich mir alles mühsam erarbeitet. Das mag schon sein. Aber wenn Gott ihnen nicht das Leben, die Kraft und Gaben geschenkt hätte, was dann? Philip Yancey, ein amerikanischer Buchautor, hat über Gnade einmal Folgendes gesagt: Von Gott her verdienen wir Zorn und bekommen Liebe. Wir verdienen Strafe und bekommen Vergebung. Wer weiß, was Gnade ist, hört auf, sich selbst groß herauszustellen. Aber er nimmt dankbar an, was ihm geschenkt ist. Weil Gott gnädig ist, lebe und glaube ich. Weil Gott gnädig ist, kann ich solche Andachten schreiben. Weil Gott gnädig ist, können Sie diese Worte jetzt hören. Seine Gnade gilt allen Menschen. Dafür ist Jesus gekommen. Seine Gnade wird auch in dem Wort deutlich, das Sie für sich persönlich in Anspruch nehmen können. Jesus sagt: Wer zu mir kommt, den werde ich nicht hinausstoßen.
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Naemi war das mit ihrem Titel Alles Gnade. Ja, gestern ging es hier in Aufgeweckt unter anderem um die Frage, die Jesus seinem Jünger Petrus gestellt hat. Hast du mich lieb? Und heute geht's gleich in ein Wunder für jeden Tag um die Liebe, um die Liebe in Person. Eine Liebe, die handelt. Also, falls Sie heute Morgen eine Portion Liebe ganz gut gebrauchen können, bleiben Sie unbedingt dran.

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1: So sehr ist so viel mehr. Wie würde es für dich klingen, wenn in der Bibel nur stehen würde: Gott liebt die Welt? Hä, Moment mal, wirst du jetzt vielleicht hinterfragen. Aber das steht doch so in der Bibel. Eben nicht. Und als mir das klar wurde, wurde mir so viel mehr klar. In der Bibel steht: Gott hat die Menschen so sehr geliebt, dass er seinen einzigen Sohn für sie hergab. Johannes 3,16. Stell dir vor, ein Vater steht am Bahnsteig. Sein kleiner Sohn reißt sich los und rennt direkt auf die Gleise. Ein Zug nähert sich. Ohne zu zögern springt der Vater hinterher. Er weiß, was es kostet, aber er tut es trotzdem, weil er seinen Sohn liebt. So sehr, dass er sein Leben für ihn gibt. Das ist nicht romantisch. Das ist auch nicht bequem. Es ist echte, kompromisslose, zupackende Liebe. Und jetzt übertrag das mal auf Gott. Du bist dieser Mensch auf den Gleisen. Vielleicht durch Dummheit, vielleicht aus Angst. Vielleicht einfach, weil du nicht wusstest, was du tust. Und Gott sieht dich und liebt dich. So sehr, dass er seinen einzigen Sohn für dich hergab, damit du nicht zugrunde gehst, sondern das ewige Leben hast. Nein, Gott sagte nicht: Ich liebe die Welt, Punkt. Er sagte: Ich liebe die Welt so sehr, dass ich alles für sie getan habe. Er sagt auch nicht einfach nur: Ich liebe dich. Er sagt: Ich liebe dich so sehr, dass ich meinen Sohn für dich gegeben habe. Der Himmel hat sich für dich auf die Gleise geworfen und dich mit purer Liebe dort aufgefangen. So sehr hat Gott dich geliebt. Nicht nur ein bisschen, nicht nur: Ich wünsche dir alles Gute von oben, sondern: Ich liebe dich so sehr, dass ich zu dir komme. Zwei Wörter mehr. Ja, Gott liebt dich so sehr. Danke für dich.
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0: Also ich gebe es zu. Wenn ich mich sportlich betätige, dann denke ich immer schon an die Belohnung, die ich mir dann gönnen werde. Das motiviert. Ich werde dann ein leckeres Stück Schokoladenkuchen gegessen haben. Ja, meine Kollegin Miri Langenbach meint ja, das wäre das Plus-Mampf-Perfekt. Naja, so ein Stück Kuchen als Belohnung ist ja nicht mal ein Krümelchen gegen das, was ERF-Plus-Redakteurin Sonja Kilian da in der Bibel gefunden hat. Hier ist jetzt ihr Anstoß zu 2. Timotheus 4, Vers 7.
1: Wir müssen unbedingt noch die letzten Kirschen am Baum pflücken und ihr müsst Unkraut jäten, meint mein Schwiegervater. Ich stimme ihm zu. Doch aus meiner Sicht übertreiben es meine Schwiegereltern manchmal mit der Landwirtschaft. Dann frage ich sie, werdet ihr etwa am Ende eures Lebens bereuen, dass ihr den Garten nicht noch besser gepflegt habt? Darauf kommt es doch nicht an. Aber worauf kommt es im Leben wirklich an? Paulus, ein früher Christ und Gemeindegründer, hat alles daran gesetzt, Menschen in das Licht eines Lebens mit Jesus Christus zu ziehen. Das war seine Lebensaufgabe. Dabei kannte er Schwäche, Missverständnisse und Unzulänglichkeit. Und am Ende seines Lebens steht für ihn fest, er hätte gern noch mehr erreicht. Trotzdem blickt Paulus mit innerem Frieden auf seine Zeit auf der Erde zurück. In einem Brief an einen seiner Weggefährten, im 2. Timotheusbrief, Kapitel 4, Vers 7, schreibt er, »Ich habe den guten Kampf gekämpft.« Paulus war nicht perfekt, aber er ist dran geblieben. Gott sucht keine Superperformer und ehrgeizigen Macher, sondern treue Nachfolger. Wer durchhält und immer wieder aufsteht, der hat den Lauf erfolgreich vollendet. Auch ich möchte am Ende sagen, ich habe für das Richtige gekämpft, habe bis zum Schluss geglaubt und gehofft und darf jetzt alles von meinem himmlischen Vater erwarten. Für die Früchte sorgt letztendlich er. Wie beim Kirschbaum habe ich Wachstum und Reife nicht in der Hand. Gott wird es gut machen. Ich vertraue darauf. Meine Treue wird belohnt, nicht meine Leistung.
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